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For last year, in his nation. Du schaust an den Horizont, während sie deine Stiefel verlassen. Du möchtest das Leben ergreifen. Du möchtest dem Schicksal anführen, das dein Land für dich gewählt hat. Du glaubtest, dein Schicksal für dich gewählt zu haben. Aber vergiss nicht,